0: Ich erkenne euch nicht wieder. Hat der Anblick dieses Glücksprinzen das Metall eurer Seele zum Glühen gebracht?
1: Du empörst mich.
0: Ich möchte euch gern zufrieden sehen. Verzeiht.
1: Du meinst es ja redlich. Sag, was soll ich tun?
2: Hören wir zunächst, was Trophäe meldet.

0: Prinzessin, ihr habt euch an den Rechten gewandt. Alles ging vortrefflich, vortrefflich, vortrefflich, vortrefflich. Möchte ein jeder seine Intelligenz vor dem Einfluss der Leidenschaften bewahren. Die niederen Funktionen zehren von der Klarheit des Gehirns. Daran habe ich nicht zu tragen. Mein Kopf ist der Triumph der Zucht.
1: Komm zur Sache!
0: Welcher Sache? Ach ja, ach ja. Kurios, wenn ich von mir selber spreche, erscheint mir alles andere als recht sekundär. Nun, da ihr sie verlangt zu wissen,

0: Seid getrost, Prinzessin. Noch lange währt dieser lange Tag. Wer weiß, was die nächste Stunde bringt?
1: Der Kaiser kommt zur Prinzessin.
2: Mein Kind?
3: Was befiehlt mein kaiserlicher Vater?
2: Die Kröte.
4: Die Karanalga.
2: Warum so feierlich? Siehst du nicht, wie ich dich liebe? Und vor dir zerfalle aus Gram. Ich bin ein sehr alter Mann geworden.
3: Ich will euch nicht betrüben.
2: Ah, schön. Brav und kindlich gesprochen. Guck mal her. Was ist das?
4: Was ist das?
2: Eine Rolle.
4: Eine Rolle?
2: Was steht darin?
4: Was steht darin?
2: Die Namen, die du nicht weißt.
3: Die ich nicht weiß?
2: Die du nicht weißt.
3: Mein Vater, ich kenn die Namen nicht. Das soll morgen vor dem Divan sich erweisen.
2: Halsstarrige.
4: Jetzt kriegt es.
2: Unwissende.
4: Er kommt in Affekt.
2: Ehrlose. So höre.

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0: Etwas Haltung käm zustatten deiner Zunge. Mein Herr, da, Dardalia.
1: Ich drück mich eben.

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0: gehört. Mir liegt noch auf dem Magen ein gewisses Bring's heraus. Ottavio, wenn mein Weib die Schlüssel mir entwandt, der Himmel hört's. Sie bekommt einen solchen Denkzettel. Aber beruhigt euch, beruhigt euch, da kommt einer der unseren.
1: Amicizia!
0: Amicizia!
1: Amicizia! Bravo! Da ich euch treffe, möchte ich euch bitten, mich entschuldigen zu wollen bei Signor Pantalone, wenn ich beim Schmausel heute Abend fehle.
0: Sagt uns doch nur, warum das?
2: Ach nein, wozu ihn zwingen, uns etwas vorzulegen? 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

0: Colombina hat die Schlüssel verwechselt mit denen meines Kellers.
1: Habt ihr? Wir müssen klopfen.
0: Nein, ihr, der ihr so artig seid, ihr seid uns wohl behilflich.

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1: Ai, che ferino terras, a folli catastrophe.
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1: Herr Kollege, was tut ihr? 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

0: ja, was meint ihr dazu, Herr Ottavio?
1: Er? Was soll ich sagen?
0: Hasse!

Doch jetzt, da diese Damen, wie ich glaube, dass sie ihr Neugier haben nun erreicht. Ja, mein ich, das hier ist eine Gesellschaft von Männern. 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

0: bekommen.
1: Ida, hörst du? Du hast mir doch einen Brief geschrieben.
0: Ich? Gott, sie mir einen Spaß mit dir erlaubt.
1: Einen Spaß? Na, wer? Der Prinz? Prinz? Als Künstlerin vorstellen.
2: Durchlaucht. Zur Belebung des heutigen Festes habe ich mir erlaubt, einen kleinen dramatischen Scherz vorzubereiten.
3: Einen Scherz? So. Und wie heißt dieses kleine Scherzchen?
2: Die Rache einer Fledermaus.
3: Aha.
2: Und da ist schon eine meiner handelnden Personen.
3: So.
0: Darf ich vorstellen, Durchlaucht? Fräulein Olga, eine angehende Künstlerin.
3: Künstlerin? Ah, ich liebe Künstlerinnen, besonders die angehenden. Sie lacht. Warum lacht sie? Wollen Sie die Güte haben, meine Damen, den Inhalt dieser Brieftasche beim Roulette für mich einzusetzen?
0: Oh, aber wenn wir Unglück im Spiel haben sollten?
3: Vielleicht umso besser für Sie. Dann haben Sie Glück in der Liebe. Das Vidania, au revoir.
0: Au revoir.
2: Diese Olga Durchlaucht ist die Kammerjungfer unseres Helden.
3: Ah, was Sie nicht sagen.
4: Ваше сиятельство, докладываю Марки Ренар.
3: Марки Ренар, а кто такой? Ну иди, открой дверь, дорогой. Марки Ренар, wer ist das? Ich kenne ihn nicht.
2: Das ist unser Held selber.
3: Ah, so.
2: Dann darf ich vorstellen, Marki Renard, Prinz Alexander Orlovsky.
5: Na, servus.
3: Sie staunen. Warum staunen Sie? Kennen Sie mich nicht? Sie machen ein so verdutztes Gesicht.
5: Verzeihen, Durchlaucht, aber Durchlaucht, der erste Russ, ich meine der erste russische Prinz in meinem Leben.
3: So, umso besser. Dann werde ich Sie jetzt mit den nationalen Eigentümlichkeiten meines Landes bekannt machen.

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2: Dar zis de Adele.
1: Ești și Maria.
0: Stau, să ce mă.
1: Der Herr von Eisenstein.
3: Wenn ich bekannt machen darf, Fräulein Olga. Fräulein Ida, Marquis Brunard.
4: Sagen Sie, Fräulein Olga, sind Sie schon immer ein Fräulein Olga gewesen?
0: Ah, очень хорошо. Ну что вы говорите?
1: Und Sie, Marquis Renoir, sind Sie schon immer ein Marquis gewesen?
2: Bei dieser Ähnlichkeit.
1: Mit wem, mein Herr? Mit wem?
2: Mit meinem Stuben.

0: Ваше сиятельство, докладываю швалейшая горель.
1: Ну вот хорошо, ну почему здесь стоишь, как барановые ворота? Ну иди и открой дверь!
0: Входите, пожалуйста.
1: Маркиры Нара, wer ist das? Den kenne ich nicht.
2: Eine weitere der handelnden Personen durchlaucht. Chevalier Chagrin ist in Wirklichkeit der Gefängnisdirektor Frank.
3: Willkommen, Chevalier. Darf ich bekannt machen? Chevalier Chagrin?
2: Marquis Renard.
1: Marquis Renard, Chevalier Chagrin, ihr seid Landsleute.
2: Mann, der mit mir Französisch redet, musst du mich retten. Si, si.
3: Ah, Monsieur le Marquis?
2: Oui.
3: Bel ami, j'ai l'honneur. Servite. Quelle horreur, quelle horreur. Vous voulez donc m'y équiper un malheur. Et les yeux sont faits.
4: Oh, rien ne va plus.
3: C'est la vie. Et c'est la vie apparaît extraordinaire.
4: On y soit, qui m'a les bons.
3: Et la quiche, Lorrain.
4: Ah, New York. Bien, oh, Camembert.
3: Aber meine Herren, wir bitten Deutsch.
5: Ja, uns ist die deutsche Konfektion viel lieber.
1: Ну, дорогие друзья, ну бросьте болтать. Ich glaube, jetzt sind alle Gäste eingetroffen und wir können gehen zum Souper.
2: Verzeihung, Durchlaucht. Aber wir erwarten noch eine Dame, eine ungarische Gräfin, die gewisse Rücksichten zu nehmen hat. Sie wird daher in unserer Gesellschaft maskiert.
1: Ну да,
2: ich sehe sie schon auf der Stiege. Wollen Sie sich einstweilen zurückziehen? Ich gehe ihr entgegen. Rosalinde, ich bin sehr glücklich, dass Sie noch gekommen sind.
6: So ist es wahr, was Sie mir geschrieben haben?
2: Sehen Sie doch selbst, bitte.
6: Mein Mann, dieses Ungeheuer. Und da ist ja auch Adele. Na war.
2: Psst, er nähert sich. Ich lasse Sie mit ihm allein.
7: Ah, die ungarische Gräfin. Sapperlot. No, die wird auf die Uhr anbeißen. Wie alle anderen. So.
8: Ivoi. Ivoi. Welch allerliebstes Damenöhrchen. Wo kauft man denn so niedliches Damenöhrchen?
2: Bei den Damenöhrchen und Macherchen.
7: Sagen Sie, unbekannte ja. Schöne. Möchten Sie nicht Ihre Maske lüpfen?
8: Heute nicht, aber morgen.
7: Morgen habe ich andere Sorgen.
6: Wenn ich nur die Uhr erwischen könnte, das wäre ein treffliches Corpus Delicti.
9: Dieser Anstand

0: sieben, neun.
1: Nein, das kann nicht sein, denn nach der sieben kommt erst die acht.

0: Vidite na njega. Nije je, vidite. Da ist ja die schöne Unbekannte.
1: Wir wollen Sie bitten, sich zu demaskieren.
2: Ja, demaskieren.
0: Ja, demaskieren.
3: Stoit, der Regierungsrat, nun stoppen Sie alle. Das ist vollkommen gegen die Abrede. In meinem Hause hat jede Dame das Recht zu verhüllen oder zu enthüllen, was ihr gerade beliebt. Tuschno, kack an der Husch.
1: Aber wer verbürgt uns denn, dass Sie eine richtige Ungarin
0: ist? Ja, wer sagt
4: denn das? Ja, terem, tetem. Der Musik. Oh.

0: kann amüsieren. Aber Dr. Falke hat noch einen Spaß für Sie parat.
1: Wer, ich?
0: Natürlich, Dr. Falke, du staubige Maritze. Das Scherzchen haben Sie vergessen. Das Scherzchen mit der Fledermaus.
1: Verzeiht Durchlauf, aber die Geschichte von der Fledermaus, die kann nur ich erzählen. Also, das war so. Vor ein paar Jahren hat es bei uns einen Maskenball gegeben. Auf dem war ich als Schmetterling und Dr. Falke als Fledermaus. Leider hat aber unser lieber Freund Falke viel zu viel getrunken, sodass es mir eine Kleinigkeit war, ihm beim Nachhauseweg unter einem Torbock schlafen zu legen. Am helllichten Tag, wie er dann seinen Rausch glücklich ausgeschlafen hatte, musste er dann zum Gaudium der Schulkinder und der Marktweiber durch die halbe Stadt als Fledermaus in seine Wohnung spazieren. Seither heißt er bei uns nur noch Herr Dr. Fledermaus.
0: Sehr lustig, diese Geschichte. Und sagen Sie, lieber Marquis, hat er sich nicht an Ihnen gerecht?
1: Durchlauf, zur Rache gehören doch zwei. Ein Gescheiter und ein Blöder.
0: Ich gratuliere Ihnen, lieber Marquis. Einen solchen Spaß kann nur ein Marquis erfinden. Und ich glaube, das sollen wir begießen. Ivan Pavlovich, die Flasche bereit. Wir wollen jetzt trinken. Majestät,

0: Herr Chevalier, ich grüße Sie.
1: Merci, merci, merci.
0: Auf Ihr spezielles Herr Marquis. Merci, merci, merci. Auf Ihr Wohl, Chevalier und Marquis.
1: Merci, merci, merci.
2: Merci, merci, merci.

И теперь слушайте, дорогие друзья, Иван Павлович, иди сюда. Wir werden jetzt sehen, das Ballett mit einer wunderbaren Polka.

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0: Meister Apotheker, was habt ihr da?
1: Ein Rasiermesser.
0: Muss es sein?
2: Ja, Anordnung des Gerichtes.
0: Einen Augenblick. Habt ihr einen Spiegel?